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1: Mediziner äußern große Sorge um den Gesundheitszustand von Donald Trump. Grund für die Unruhe ist eine deutliche Gewichtszunahme des US-Präsidenten in den vergangenen Monaten. Neben sichtbarer Müdigkeit und geschwollenen Fußknöcheln steht Trump bei einer Körpergröße von 1,90 Meter kurz vor der medizinischen Schwelle zur Fettleibigkeit. Gesundheitsexperten warnen vor den ernsten Risiken für die Belastbarkeit des Staatsoberhaupts. Am Nachmittag hat ein 53-jähriger Mann südlich von Portland zuerst auf Mitarbeiter einer Baumpflegefirma geschossen. Während des gesamten Polizeieinsatzes sind insgesamt mehr als 200 Schüsse gefallen, wobei der Täter auch eine Polizeidrohne unter Beschuss genommen hat. Anschließend ist der Mann auf einen kleinen Traktor gestiegen und hat Bäume gefällt, um eine Barrikade zu errichten. Ein gepanzertes SWAT-Fahrzeug hat den Traktor schließlich gerammt und gegen ein Wohnhaus gedrückt. Die beliebte Künstlerin ist heute im Kreis ihrer Familie friedlich eingeschlafen. Über viele Jahrzehnte hat sie das deutschsprachige Theater sowie zahlreiche Film- und Fernsehproduktionen geprägt. Besonders durch ihre Engagements am Theater in der Josefstadt und am Wiener Volkstheater ist sie einem breiten Publikum bekannt geworden. Aus der Politik und der Kulturbranche haben bereits zahlreiche Wegbegleiter ihre große Dankbarkeit und Anteilnahme ausgedrückt. Mit Ernie Mangold verliert das Land eine der prägendsten und unbeugsamsten Persönlichkeiten der heimischen Kulturgeschichte.
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1: Die Vereinten Nationen einigen sich auf eine Definition für autonome Waffensysteme. Knappe 130 Staaten haben sich in Genf in der Schweiz auf eine gemeinsame Begriffsbestimmung für sogenannte Killerroboter verständigt. Das niederländische Außenministerium bezeichnete diesen Schritt als wichtigen Fortschritt bei der Regulierung. Humanitäre Organisationen fordern nun rechtlich verbindliche Regeln und ein Verbot unvorhersehbarer Waffen. Die FPÖ kritisiert hohe Ausgaben des Außenministeriums für eine internationale Konferenz. Außenministerin Beate Meinl-Reisinger hat laut einer Anfragebeantwortung mehr als 107.000 Euro an Steuergeldern für eine Tagung in Wien ausgegeben. Die FPÖ spricht von einer Steuergeldverschwendung ohne Mehrwert für Österreich. Zudem kritisiert die Partei, dass keine Förderverträge vorgelegt wurden und Teile der Gespräche geheim gehalten werden. Ein 23-jähriger Mann hat die Tötung einer Frau in Graz gestanden. Der Beschuldigte hat vor den Ermittlern eingeräumt, die 24-jährige Partnerin seines Bruders in einer Wohnung erschlagen zu haben. Über den Tatverdächtigen ist inzwischen die Untersuchungshaft verhängt worden. Mutmaßliche Tatwaffe ist laut Berichten ein Hammer gewesen. Als Motiv stehen vorherige Streitigkeiten im Raum. Anastasia Potapova zieht sensationell ins Achtelfinale der US Open ein. Die 25-jährige Tennisspielerin hat sich in New York in den USA gegen die Favoritin Amanda Anisimova durchgesetzt. Mit einem Erfolg in 2 Sätzen erreichte Österreichs Nummer 1 erstmals die Runde der letzten 16 bei diesem Turnier. Im nächsten Match trifft sie nun auf eine hochkarätige Gegnerin.
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2: Die Vereinten Nationen einigen sich auf eine Definition für autonome Waffensysteme. Knappe 130 Staaten haben sich in Genf in der Schweiz auf eine gemeinsame Begriffsbestimmung für sogenannte Killerroboter verständigt. Das niederländische Außenministerium bezeichnete diesen Schritt als wichtigen Fortschritt bei der Regulierung. Humanitäre Organisationen fordern nun rechtlich verbindliche Regeln und ein Verbot unvorhersehbarer Waffen. Die FPÖ kritisiert hohe Ausgaben des Außenministeriums für eine internationale Konferenz. Außenministerin Beate Meinl-Reisinger hat laut einer Anfragebeantwortung mehr als 107.000 Euro an Steuergeldern für eine Tagung in Wien ausgegeben. Die FPÖ spricht von einer Steuergeldverschwendung ohne Mehrwert für Österreich. Zudem kritisiert die Partei, dass keine Förderverträge vorgelegt wurden und Teile der Gespräche geheim gehalten werden. Ein 23-jähriger Mann hat die Tötung einer Frau in Graz gestanden. Der Beschuldigte hat vor den Ermittlern eingeräumt, die 24-jährige Partnerin seines Bruders in einer Wohnung erschlagen zu haben. Über den Tatverdächtigen ist inzwischen die Untersuchungshaft verhängt worden. Mutmaßliche Tatwaffe ist laut Berichten ein Hammer gewesen. Als Motiv stehen vorherige Streitigkeiten im Raum. Anastasia Potapova zieht sensationell ins Achtelfinale der US Open ein. Die 25-jährige Tennisspielerin hat sich in New York in den USA gegen die Favoritin Amanda Anisimova durchgesetzt. Mit einem Erfolg in 2 Sätzen erreichte Österreichs Nummer 1 erstmals die Runde der letzten 16 bei diesem Turnier. Im nächsten Match trifft sie nun auf eine hochkarätige Gegnerin.
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2: Ein schwerer Passskandal erschüttert das österreichische Außenministerium. An der österreichischen Botschaft in London wurden 79 Reisedokumente für 39 Personen ohne österreichische Staatsbürgerschaft rechtswidrig ausgestellt. Außenministerin Beate Meinl-Reisinger teilte mit, dass sämtliche Pässe für ungültig erklärt und entzogen wurden. Die verdächtige Mitarbeiterin befindet sich nicht mehr im Dienst des Ministeriums. Mittlerweile ermittelt das Bundesamt zur Korruptionsprävention und Korruptionsbekämpfung in diesem Fall. Das US-Militär hat einen iranischen Öltanker im Golf von Oman versenkt. Das unbeladene Schiff ist nach gezieltem amerikanischen Beschuss vollständig untergegangen. Nach Angaben des zuständigen Regionalkommandos handelte es sich um eine Reaktion auf Angriffe der iranischen Revolutionsgarden mit ballistischen Raketen auf US-Kriegsschiffe. Die Schiffsbesatzung konnte den Tanker vor dem Angriff rechtzeitig verlassen. Die norwegische Monarchie verzeichnet trotz jüngster Skandale wieder eine hohe Zustimmung in der Bevölkerung. In einer aktuellen Umfrage sprechen sich 72% der Bürger in Norwegen für die Beibehaltung des Königshauses aus. Zuvor waren die Sympathiewerte nach Negativschlagzeilen im Umfeld von Königin Mette Marit deutlich gesunken. Ihr Sohn aus einer früheren Beziehung wurde wegen Vergewaltigung zu 4 Jahren Haft verurteilt und befindet sich aktuell im Hausarrest. Der ORF ändert aktuell sein Fernsehprogramm anlässlich des Todes von Ernie Mangold. Der öffentlich-rechtliche Sender würdigt die verstorbene Schauspiellegende mit zahlreichen Sonderübertragungen. Auf ORF 2 sind heute ein TV-Porträt sowie ein bekannter Landkrimi zu sehen. Am Nachmittag folgt die Ausstrahlung des Spielfilms »Ein Sommer im Burgenland«. Die europäische Football-Liga AFL bekommt prominenten Zuwachs aus Polen. Mit den Warsaw Eagles tritt die größte und beliebteste Football-Mannschaft des Landes der Liga bei. Der Ligavorstand kündigte die Verpflichtung am Rande des Finalwochenendes in Duisburg in Deutschland an. Der Wechsel sorgt für neue Dynamik im europäischen Football, der derzeit von Konflikten zwischen verschiedenen Konkurrenzligen geprägt ist.
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2: Kanzleramtsministerin Claudia Bauer rudert nach Kritik der islamischen Glaubensgemeinschaft zurück. Die 10 islamischen Kultusgemeinden haben sich entschieden gegen Aussagen der Ministerin gestellt, die ein Verbot der Glaubensgemeinschaft nicht ausgeschlossen hatte. In Sachsen-Anhalt hat heute eine richtungsweisende Landtagswahl begonnen. Rund 1.690.000 Stimmberechtigte können aktuell über das neue Parlament in dem ostdeutschen Bundesland abstimmen. In Umfragen liegt die Rechtspartei AfD mit gut 40% deutlich vor der CDU mit etwas über 20%. Das bevorstehende neue Schuljahr bringt umfassende Reformen für Österreichs Schulen. Für rund 1 Million Kinder und Jugendliche beginnt in Kürze der Unterricht. Ein Verbot von Kopftüchern bis zum 14. Geburtstag ist kürzlich offiziell in Kraft getreten. Bei Missachtung drohen nach Gesprächen mit Erziehungsberechtigten Verwaltungsstrafen von bis zu 800 Euro. Hollywoodstar Johnny Depp hat bei einem Rockkonzert in St. Pölten im Bundesland Niederösterreich begeistert. Gemeinsam mit seiner Band Hollywood Vampires hat der Schauspieler vor 7000 Fans die Klassiker der Rockmusik zelebriert. Neben Alice Cooper und Joe Perry stand Depp selbst an der Gitarre und hat verstorbenen Musiklegenden Tribut gezollt. Auf der Bühne hat die Gruppe Klassiker von David Bowie, den Doors und AC/DC zum Besten gegeben. Der Salzburger Fußballclub Bischofshofen hat sich mit einem kuriosen Cupspiel verabschiedet. Wegen einer extremen Personalnot hat der Verein im Spiel gegen Altach in Vorarlberg den 62-jährigen Pensionisten Walter Weiß eingewechselt. Der Routinier hat seine Karriere eigentlich schon vor mehr als 34 Jahren beendet.
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2: Kanzleramtsministerin Claudia Bauer rudert nach Kritik der islamischen Glaubensgemeinschaft zurück. Die 10 islamischen Kultusgemeinden haben sich entschieden gegen Aussagen der Ministerin gestellt, die ein Verbot der Glaubensgemeinschaft nicht ausgeschlossen hatte. In Sachsen-Anhalt hat heute eine richtungsweisende Landtagswahl begonnen. Rund 1.690.000 Stimmberechtigte können aktuell über das neue Parlament in dem ostdeutschen Bundesland abstimmen. In Umfragen liegt die Rechtspartei AfD mit gut 40% deutlich vor der CDU mit etwas über 20%. Das bevorstehende neue Schuljahr bringt umfassende Reformen für Österreichs Schulen. Für rund 1 Million Kinder und Jugendliche beginnt in Kürze der Unterricht. Ein Verbot von Kopftüchern bis zum 14. Geburtstag ist kürzlich offiziell in Kraft getreten. Bei Missachtung drohen nach Gesprächen mit Erziehungsberechtigten Verwaltungsstrafen von bis zu 800 Euro. Hollywood-Star Johnny Depp hat bei einem Rockkonzert in St. Pölten im Bundesland Niederösterreich begeistert. Gemeinsam mit seiner Band Hollywood Vampires hat der Schauspieler vor 7000 Fans die Klassiker der Rockmusik zelebriert. Neben Alice Cooper und Joe Perry stand Depp selbst an der Gitarre und hat verstorbenen Musiklegenden Tribut gezollt. Auf der Bühne hat die Gruppe Klassiker von David Bowie, den Doors und AC/DC zum Besten gegeben. Der Salzburger Fußballclub Bischofshofen hat sich mit einem kuriosen Cupspiel verabschiedet. Wegen einer extremen Personalnot hat der Verein im Spiel gegen Altach in Vorarlberg den 62-jährigen Pensionisten Walter Weiß eingewechselt. Der Routinier hat seine Karriere eigentlich schon vor mehr als 34 Jahren beendet.
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2: Kanzleramtsministerin Claudia Bauer rudert nach Kritik der islamischen Glaubensgemeinschaft zurück. Die 10 islamischen Kultusgemeinden haben sich entschieden gegen Aussagen der Ministerin gestellt, die ein Verbot der Glaubensgemeinschaft nicht ausgeschlossen hatte. In Sachsen-Anhalt hat heute eine richtungsweisende Landtagswahl begonnen. Rund 1.690.000 Stimmberechtigte können aktuell über das neue Parlament in dem ostdeutschen Bundesland abstimmen. In Umfragen liegt die Rechtspartei AfD mit gut 40% deutlich vor der CDU mit etwas über 20%. Das bevorstehende neue Schuljahr bringt umfassende Reformen für Österreichs Schulen. Für rund 1 Million Kinder und Jugendliche beginnt in Kürze der Unterricht. Ein Verbot von Kopftüchern bis zum 14. Geburtstag ist kürzlich offiziell in Kraft getreten. Bei Missachtung drohen nach Gesprächen mit Erziehungsberechtigten Verwaltungsstrafen von bis zu 800 Euro. Hollywoodstar Johnny Depp hat bei einem Rockkonzert in St. Pölten im Bundesland Niederösterreich begeistert. Gemeinsam mit seiner Band Hollywood Vampires hat der Schauspieler vor 7000 Fans die Klassiker der Rockmusik zelebriert. Neben Alice Cooper und Joe Perry stand Depp selbst an der Gitarre und hat verstorbenen Musiklegenden Tribut gezollt. Auf der Bühne hat die Gruppe Klassiker von David Bowie den Doors und AC/DC zum Besten gegeben. Der Salzburger Fußballclub Bischofshofen hat sich mit einem kuriosen Cupspiel verabschiedet. Wegen einer extremen Personalnot hat der Verein im Spiel gegen Altach in Vorarlberg den 62-jährigen Pensionisten Walter Weiß eingewechselt. Der Routinier hat seine Karriere eigentlich schon vor mehr als 34 Jahren beendet.
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1: Kanzleramtsministerin Claudia Bauer rudert nach Kritik der islamischen Glaubensgemeinschaft zurück. Die 10 islamischen Kultusgemeinden haben sich entschieden gegen Aussagen der Ministerin gestellt, die ein Verbot der Glaubensgemeinschaft nicht ausgeschlossen hatte. In Sachsen-Anhalt hat heute eine richtungsweisende Landtagswahl begonnen. Rund 1.690.000 Stimmberechtigte können aktuell über das neue Parlament in dem ostdeutschen Bundesland abstimmen. In Umfragen liegt die Rechtspartei AfD mit gut 40% deutlich vor der CDU mit etwas über 20%. Das bevorstehende neue Schuljahr bringt umfassende Reformen für Österreichs Schulen. Für rund 1 Million Kinder und Jugendliche beginnt in Kürze der Unterricht. Ein Verbot von Kopftüchern bis zum 14. Geburtstag ist kürzlich offiziell in Kraft getreten. Bei Missachtung drohen nach Gesprächen mit Erziehungsberechtigten Verwaltungsstrafen von bis zu 800 Euro. Hollywoodstar Johnny Depp hat bei einem Rockkonzert in St. Pölten im Bundesland Niederösterreich begeistert. Gemeinsam mit seiner Band Hollywood Vampires hat der Schauspieler vor 7000 Fans die Klassiker der Rockmusik zelebriert. Neben Alice Cooper und Joe Perry stand Depp selbst an der Gitarre und hat verstorbenen Musiklegenden Tribut gezollt. Auf der Bühne hat die Gruppe Klassiker von David Bowie, den Doors und AC/DC zum Besten gegeben. Der Salzburger Fußballclub Bischofshofen hat sich mit einem kuriosen Cupspiel verabschiedet. Wegen einer extremen Personalnot hat der Verein im Spiel gegen Altach in Vorarlberg den 62-jährigen Pensionisten Walter Weiß eingewechselt. Der Routinier hat seine Karriere eigentlich schon vor mehr als 34 Jahren beendet.
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1: Kanzleramtsministerin Claudia Bauer rudert nach Kritik der islamischen Glaubensgemeinschaft zurück. Die 10 islamischen Kultusgemeinden haben sich entschieden gegen Aussagen der Ministerin gestellt, die ein Verbot der Glaubensgemeinschaft nicht ausgeschlossen hatte. In Sachsen-Anhalt hat heute eine richtungsweisende Landtagswahl begonnen. Rund 1.690.000 Stimmberechtigte können aktuell über das neue Parlament in dem ostdeutschen Bundesland abstimmen. In Umfragen liegt die Rechtspartei AfD mit gut 40% deutlich vor der CDU mit etwas über 20%. Das bevorstehende neue Schuljahr bringt umfassende Reformen für Österreichs Schulen. Für rund 1 Million Kinder und Jugendliche beginnt in Kürze der Unterricht. Ein Verbot von Kopftüchern bis zum 14. Geburtstag ist kürzlich offiziell in Kraft getreten. Bei Missachtung drohen nach Gesprächen mit Erziehungsberechtigten Verwaltungsstrafen von bis zu 800 Euro. Hollywoodstar Johnny Depp hat bei einem Rockkonzert in St. Pölten im Bundesland Niederösterreich begeistert. Gemeinsam mit seiner Band Hollywood Vampires hat der Schauspieler vor 7000 Fans die Klassiker der Rockmusik zelebriert. Neben Alice Cooper und Joe Perry stand Depp selbst an der Gitarre und hat verstorbenen Musiklegenden Tribut gezollt. Auf der Bühne hat die Gruppe Klassiker von David Bowie den Doors und AC/DC zum Besten gegeben. Der Salzburger Fußballclub Bischofshofen hat sich mit einem kuriosen Cupspiel verabschiedet. Wegen einer extremen Personalnot hat der Verein im Spiel gegen Altach in Vorarlberg den 62-jährigen Pensionisten Walter Weiß eingewechselt. Der Routinier hat seine Karriere eigentlich schon vor mehr als 34 Jahren beendet.
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2: Wahl in Sachsen-Anhalt. Notarzt muss vor Wahllokal einen Mann reanimieren. Und Polizei sucht mit Großaufgebot nach mutmaßlichem Ökoterroristen. Am Morgen ist es an einer Förderschule in Tangermünde in Sachsen-Anhalt zu einem dramatischen Notfalleinsatz gekommen. Vor dem Gebäude haben zahlreiche Menschen auf die Ankunft von AfD-Spitzenkandidat Ulrich Siegmund gewartet. Plötzlich ist ein Mann in der Menge zusammengebrochen und hat von Rettungskräften vor Ort wiederbelebt werden müssen. FIFA-Präsident Gianni Infantino kandidiert erneut für das Amt. Der Weltfußballverband FIFA hat offiziell bestätigt, dass sich Präsident Gianni Infantino im Jahr 2027 zur Wiederwahl stellen wird. Der Schweizer hat derzeit keinen Gegenkandidaten für den Posten und steht aktuell wegen gescheiterter Investorenpläne und Ermittlungen der UEFA unter großem Druck. Ein Mann lebt als einziger Bewohner in einem spanischen Dorf. Seit 17 Jahren wohnt Fernand im Ort Benamira in Spanien und ist dort inzwischen der letzte ständige Einwohner. Das nächste Krankenhaus ist 90 Kilometer entfernt und der öffentliche Nahverkehr fehlt völlig. Früher haben mehr als 200 Menschen in dem Ort gelebt, ehe die meisten Einwohner in größere Städte gezogen sind. In Gevelsberg in Nordrhein-Westfalen hat die Polizei eine große Suchaktion nach einem 48-jährigen Tatverdächtigen gestartet. Der gesuchte Mann soll für Anschläge auf die Strominfrastruktur verantwortlich sein und befindet sich aktuell auf der Flucht. Ein Spezialeinsatzkommando hat sein altes Wohnmobil im Hambacher Forst nahe einem Tagebau gestürmt, den Verdächtigen dort aber nicht angetroffen.
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2: Deutschland vor AfD-Wahlbeben und E-Scooter crasht in Lilliputbahn. In einer Stunde schließen die Wahllokale in Sachsen-Anhalt. Rund 1,7 Millionen Wahlberechtigte können am heutigen Tag bis 18 Uhr ihre Stimme abgeben. Laut aktuellen Umfragen hat die AfD erstmals die Chance auf eine absolute Mehrheit. Am Rand der Wahl hat die Polizei in Magdeburg bereits erste Demonstranten festgenommen. Der Rechtsstreit um das Erbe des verstorbenen Baumeisters Richard Lugner geht in die nächste Runde. Die Lugner Privatstiftung fordert von der Witwe Simone die Räumung der gemeinsamen Villa im 19. Wiener Gemeindebezirk. Das Anwesen steht im Eigentum der Stiftung, die von Tochter Jacqueline und vertrauten Geschäftsführern geleitet wird. Nach Ansicht der Stiftungsgremien besitzt die Witwe keinen rechtsgültigen Mietvertrag oder Wohnrechtstitel für das Objekt. FIFA-Präsident Gianni Infantino strebt eine weitere Amtszeit an der Spitze des Weltfußballverbandes an. Ein Sprecher des Verbandes hat offiziell bestätigt, dass der Schweizer im Jahr 2027 zur Wiederwahl antreten wird. Aktuell gibt es noch keinen Gegenkandidaten für den Chefposten. Im Wiener Prater ist es zu einem Zusammenstoß zwischen einem E-Scooter und der Lilliputbahn gekommen. Der Unfall hat sich am heutigen Nachmittag vor den Augen zahlreicher Zeugen an einem Gleisübergang ereignet. Ein rund 50 Jahre alter Mann ist mit seinem Scooter direkt über die Schienen gefahren. Der Zugführer der Minibahn konnte nicht mehr rechtzeitig bremsen und hat den Zweiradfahrer erfasst. Rettungskräfte haben den leicht Verletzten mit Prellungen und Schürfwunden in ein Krankenhaus gebracht.
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